0: Wenn einer vor Vortrag ist, dann mit den 5000. Mit den 5000 natürlich, dann ist Grand Paris Zürich, aber 3-4 Right Approach.
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1: Heading 030 and 10-1-1-1000, vector from Ravens, United 33.
0: Verify Vic, I do tennis.
1: Tennis, United 33.
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0: approach.
2: Understood, approach only, 341.
3: Flight 912, receive direct distance, descend via
0: star 1033. United 33, register speed 2509.
1: Speed 250, United 33.